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1: Jennifer Lopez featuring David Guetta. Save Me Tonight.

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0: I Just Might.

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1: Nico Santos. All-Time High. 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
0: Platz 1.
2: Politikergehälter in Österreich sollen um 1% steigen. Nach mehreren Nulllohnrunden verhandelt die Regierung eine moderate Anpassung für das kommende Jahr. Durch die Deckelung unter der Inflationsrate wird im System weiter gebremst.
0: Platz 2.
2: 5 Stellvertreter übernehmen die Agenten von Pius Strobel. Nach der sofortigen Dienstfreistellung des ORF-Meistverdieners wurden neue Details zur internen Struktur in Wien bekannt. Die Vertretung des Spitzenmanagers teilt sich auf 5 Personen auf.
0: Platz 3.
2: Die geplante Paketsteuer trifft 16 Online-Händler direkt. Große Marktplätze wie Amazon und Temu müssen ab dem 1. Oktober eine 2-Euro-Abgabe pro Paket zahlen. Der Versandhändler Otto kündigte bereits einen langen Rechtsstreit an.
0: Platz 4.
2: Crystal Palace findet einen Nachfolger für Trainer Oliver Glasner. Der Premier League Club hat sich laut Medienberichten mit Wunschkandidat Per Sage geeinigt. Der Franzose erhält in London einen langfristigen Vertrag bis zum Jahr 32.
0: Platz 5.
2: Prinz Harry und Herzogin Meghan planen angeblich den USA-Abschied. Das royale Paar bereitet laut Medienberichten einen großen Umzug von Kalifornien nach Australien vor. Das Vorhaben sorgt in der Gerüchteküche für heftigen Society-Zündstoff.
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3: Schönen guten Morgen. Unbeständig und kühler wird's heute. Trüb und regnerisch ist es von Vorarlberg bis zum Salzkammergut und bis Kärnten. Teilweise regnet es anhaltend und stark, auch Blitz und Donner sind möglich. Am meisten Regen fällt in Osttirol, Salzburg, Oberkärnten und der westlichen Obersteiermark. Die Temperaturen, ja, im regnerischen Westen 10 bis 16, im Osten und Süden sind dann 17 bis 24 Grad möglich. Guten Morgen. In die Autos aktuell. Alles ruhig auf den Straßen. Ihr kommt's gut voran.
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3: Schönen guten Morgen, rein heute in die Wochenhalbzeit. Hallo, Alex Nausner hier. Ich darf euch heute in diesen Morgen begleiten. Stimmen wir mal auf gemeinsam.
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Morgen. Na, wie schaut's bei euch aus? Seid ihr auch schon im WM-Fieber? Morgen geht's ja dann los, das erste Spiel bei der Fußball-Weltmeisterschaft. Bei uns seid ihr generell immer top informiert. Alle Infos rund ums Nationalteam. Unser David Hermann Meng macht sich ja auch schon auf dem Weg in Richtung Santa Barbara, damit ihr immer top informiert seid. Und natürlich, wenn die Spiele in der Nacht stattfinden, ja, schneller geht's denn das bei uns auf UE24. Ja, seid ihr immer mit dabei. Schönen guten Morgen jetzt mal mit diesem Herrn hier, Michael Schulte. 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

0: Schönen guten Morgen. Es ist 6:08. OE24, Alex Nausner hier. Stimmen auf gemeinsam.
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0: Guten Morgen, Alex Nausen, 24 hier. Ich begleite euch heute in diesem Mittwoch. Es ist 2 Minuten ganz genau, voll 6.
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12: Schönen guten Morgen. Es wird unbeständig und generell kühler, vor allem von Vorarlberg bis ins Salzkammergut bis Kärnten. Da kann es immer wieder regnen. Blitz und Donner ist mit dabei. Die Temperaturen 17 bis 24 Grad. Mit Sonne im regnerischen Westen werden es nur so um die 10 bis 16 Grad werden. Schönen guten Morgen in die Autos. Frühverkehr Mittwoch. Alles ruhig, ihr kommt's gut voran.
13: Taylor Swift, Opelite.
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0: Schönen guten Morgen an die Frühaufsteher heute an diesem Mittwochmorgen. Es ist der 10. Juni. Wie wird's wettertechnisch? Heute unbeständig und generell deutlich kühler. Übermorgen, also sprich morgen am Donnerstag, dann ebenfalls kühl, windig. Es gibt ein bisschen Sonne, aber die Temperaturen gehen in ganz Österreich zurück. 14 bis 22 Grad. Am Freitag dann windig, wechselhaft. Da gibt's auch wieder jede Menge Wolken und Regenschauer. Sonne nur zwischendurch. Der Samstag beginnt trüb und von Innsbruck bis zum Waldviertel wird es regnerisch. Im Tagesverlauf kommt immer wieder die Sonne durch, die Temperaturen 16 bis 25 Grad. Also, ja, gedämpfte frühsommerliche Wetterverhältnisse haben wir da. Bei uns dafür gibt es immer super Hits und gute Laune.
1: Holly Humberstone, To Love Somebody.
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0: schönen guten Morgen. In 8 Minuten ist es ganz genau 6 Uhr.
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1: Platz 1.
2: Die Vereinigten Staaten haben militärische Vergeltungsschläge gegen den Iran gestartet. Das US-Militär reagierte mit dem Einsatz im Nahen Osten auf den Abschuss eines Hubschraubers. Präsident Trump ordnete die verhältnismäßige Mission persönlich an.
1: Platz 2.
2: Finanzminister Markus Marterbauer kündigt drastische Sparmaßnahmen im Doppelbudget an. Der Säckelwart verteidigt bei seiner Budgetrede in Wien eine Kürzung von 2,5 Milliarden Euro. Vor allem Pensionen und Familienleistungen sind Betroffenen.
1: Platz 3.
2: Lisa Todsauer siegt klar bei einer internen ORF-Journalistenbefragung. Die Magazinchefin sicherte sich bei der geheimen Abstimmung in Wien über 51% der Stimmen. Sie verweist damit Clemens Pick deutlich auf den zweiten Platz.
1: Platz 4.
2: Die ab Oktober geplante Paketsteuer trifft 16 Online-Riesen direkt. Laut Handelsverband müssen Marktplätze wie Amazon, Temu und Zalando eine 2-Euro-Abgabe pro Paket zahlen. Der Versandhändler Otto kündigte bereits heftigen Widerstand an.
1: Platz 5.
2: Stürmer Marko Arnautovic ist vollständig in das ÖFB-Mannschaftstraining zurückgekehrt. Der Angreifer absolvierte die Einheiten im US-Camp in Santa Barbara nach überstandenen Knieproblemen beschwerdefrei. Dafür wurde Florian Grillitsch am Oberschenkel geschont.
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4: Schönen guten Morgen. Vielerorts nass und auch deutlich kühler. Von Vorarlberg bis zum Salzkammergut und Kärntenteil starker Regen. In den Nordalpen allmählich unter 2000 Metern Höhe sogar wieder Schneefall. Nach Norden und Osten hin nur da und dort ein paar Regenschauer und Gewitter. Die Temperaturen 10 bis 18 Grad. Im Osten und Süden können es auch milde 23 Grad werden. Schönen guten Morgen. Blick auf die Straße heute. An diesem Mittwochmorgen, wie sieht's aus aktuell? Da gibt's in Wien ein Problem. Instandsetzungsarbeiten auf der Westeinfahrt zwischen Hitzinger Quay und dem 111 und Hitzinger Quay 121 und in Niederösterreich 21 Wiener Außenring Autobahn Richtung Vösendorf zwischen Meierling und Heiligenkreuz. Behinderungen durch ein defektes Fahrzeug. Bitte Vorsicht.
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4: Schönen guten Morgen. Stimmen wir auf, es ist Wochenhalbzeit. Mittwoch, der 10. Juni. Jetzt werfen wir nochmal die Kaffeemaschine an, bitte, oder? Gemeinsam packen wir das. Alex Nausner hier, guten Morgen.
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0: was a cool bit, oder? New Kids on the Block, Step by Step. Na, Schritt für Schritt, so geht's bei uns auch rein in den Mittwoch. Es ist 5:45, guten Morgen.
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0: Unruhen nach Messerattacke in Nordirland ausgebrochen. Nach einer schweren Messerattacke ist es in der nordirischen Hauptstadt Belfast zu heftigen Ausschreitungen gekommen. Einwanderungsgegner haben bei Protesten mehrere Autos und einen Bus angezündet. Ein Sudanese hatte zuvor einen Mann auf offener Straße niedergestochen und lebensgefährlich verletzt und versucht, ihn zu enthaupten.

0: Polizei hat den Verdächtigen wegen versuchten Mordes angeklagt, sieht aber keinen terroristischen Hintergrund. Premierminister Keir Starmer verurteilt die Gewalt auf den Straßen scharf.
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0: Guten Morgen, 4 Minuten ganz genau vor 6:30. Unsere Frage des Tages ist heute ein richtiger Aufreger. Die Regierung wollte sich ja die Parteienförderung deutlich erhöhen. Jetzt rudern alle zurück und meinen so nach dem Motto, ach, war doch eh nie geplant. Wir haben uns geeinigt, wir machen es nicht. Na, sowas aber auch. Generell, glaubt ihr, dass unsere Parteien zu viel Kohle bekommen? Stimmt's mit ab auf OE24 Radio AT. In 15 Minuten schauen wir uns den ersten Zwischenstand heute an. Und musikalisch... Liam Payne Retora. Und Sabrina Carpenter hat sich auch angemeldet. Und ich bleibe auch hier. Alex Lausen, OE24.
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4: Entwarnung in US-Camp vor WM-Auftakt. Der ÖFB-Stürmer Marko Arnautović ist nach Knieproblemen zurück im Mannschaftstraining. Auf der 2 US-Armee fliegt schwere Vergeltungsangriffe gegen Ziele im Iran. Und top geklickt auf OE24.at. Finanzminister Markus Matterbauer präsentiert Sparhämmer für Österreich heute im Nationalrat.
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4: Wettertechnisch wird es heute ein Schmuddelmittwoch werden. Vielerorts nass, auch deutlich kühler. Die Temperaturen kommen über 23 Grad im Osten und Süden nicht hinaus. Meist 10 bis 18 Grad bei euch im Westen, wo es auch deutlich mehr Regen gibt. Das defekte Fahrzeug ist von der 21 Wien Austria Autobahn wieder weg. Es herrscht freie Fahrt. Generell kommt sie gut voran in Österreich.
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guten Morgen. Gleich gibt's hier Sabrina Carpenter und Mike und Mechanics. Wir bringen euch Code in diesen Mittwochmorgen mit OE24. Also das war schon ein Aufregerthema, bitte, oder? Heftige Kritik ganz gegeben an der Regierung, als aufgekommen ist, dass man sich ja die Parteienförderung ordentlich erhöhen möchte. Bei uns sparen und selber Geld ausgeben. Jetzt rudern alle zurück und sagen, ach, das war doch nie so geplant. Wir wollten gar nicht mehr Geld. Ganz im Gegenteil, wir sparen doch mit. Ja, das war so ein Last-Minute-Stop, weil das Unbehagen doch ein bisschen groß geworden ist bei weiten Teilen der Bevölkerung. Wir haben deswegen unsere Frage des Tages jetzt heute so aufgesetzt, dass wir sagen, sind die Millionenzuschüsse für unsere Parteien auch ohne eine weitere Erhöhung immer noch viel zu hoch? Wir haben die höchste Parteienförderung der Welt. Ja, das Ergebnis ist ein absoluter Paukenschlag, sage und schreibe. 96% von euch haben mit einem klaren Ja gestimmt aktuell. Nur 4% finden die aktuellen Summen in Ordnung. Also eine klare Botschaft bitte, oder? Am besten könnt ihr noch mit abstimmen auf OE24 Radio.at. Wir bringen euch gut in diesen Mittwoch mit Superhits und guter Laune. Hier ist Sabrina Carpenter mit Manchild. Das ist genau so eine Nummer. Schönen guten Morgen.

0: Morgen. Es ist 9:07. Willkommen am Mittwoch, dem 10. Juni 2026.
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0: das ist so ein Nummer, da möchte man viel lieber irgendwo in der Sonne liegen draußen, oder? Gemütlich. Spült's eh nicht vom Wetter her. Ein Update gibt's gleich hier bei uns. Schönen guten Morgen, 7:04, Alex Nausner, U24 hier.
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20: Platz 1.
0: Finanzminister Markus Marterbauer kündigt drastische Kürzungen an. Der Säckelwart wird heute in Wien seine zweite Budgetrede halten. Neben einer Senkung der Lohnnebenkosten sieht der Entwurf Sparmaßnahmen bei den Pensionen vor.
20: Platz 2.
0: Ex-ORF-Chef Alexander Vrabetz rät der neuen Führung zur Klage. Im OE24-Interview betonte er gute Erfolgschancen vor dem Verfassungsgerichtshof. Grund dafür sind die geplanten Regierungszuschusskürzungen für den Sender in Wien.

0: 3.
1: Die US-Armee hat militärische Vergeltungsschläge gegen den Iran gestartet. Das Militär reagierte mit dem Einsatz im Nahen Osten auf den Abschuss eines Hubschraubers. Präsident Donald Trump ordnete die verhältnismäßige Mission persönlich an.
0: Platz 4.
1: 5 Stellvertreter übernehmen die Agenten des freigestellten Pius Strobel. Nach der Suspendierung des ORF-Meistverdieners wurden Details zur Struktur in Wien bekannt. Die Vertretung des Spitzenmanagers teilt sich auf 5 Personen auf.
0: Platz 5.
1: Massive Lehrerproteste blockieren den Zugang zum Aztekenstadion. Tausende Demonstranten errichteten in Mexiko-Stadt Barrikaden für höhere Gehälter. Staatschefin Claudia Scheinbaum verurteilte die Aktion vor dem WM-Eröffnungsspiel als Provokation.
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1: Von Bregenz bis Salzburg bis Klagenfurt gibt's Regen, auch ansonsten dichte Wolken. Etwas Sonnenschein wird's heute generell nur im Osten geben. Da werden die Temperaturen auch ein bisschen in Höhe gehen, auf bis zu 23 Grad. Ansonsten bei euch im Westen 12 bis 19 Grad. Guten Morgen, es ist kurz nach 7, Frühverkehr, da ist ein bisschen was los. In Wien auf der A23 Südosten geht die Richtung Inzersdorf. Zwischen Knotenhirstetten und Prater, da braucht ihr 10 Minuten länger. Dann in der Steiermark A2 Südautobahn Richtung Wien, zwischen Friedberg-Finger und Schäfern, Behinderungen nach einem Unfall. Und einen Unfall hat es auch in Tirol gegeben. Auf der A12 der Inntalautobahn Richtung Arlberg, zwischen Parkplatz und Heiming Süd und dem Ötztal. Ansonsten kommt ihr gut voran.
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1: Also das ist die absolute Knallermeldung. Rene Benkos Mama hat jetzt wieder richtig ordentlich Zugriff auf Kohle. Das ist kein Scherz. In einer Viertelstunde die ganze Story hier.
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0: Es ist 6:45. Schönen guten Morgen. Also das ist wirklich eine Knallermeldung. Es geht um Renivenko.
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0: Die Mutter von Renivenko darf jetzt wieder auf das Millionenvermögen zugreifen. Ingeborg Benko kann ab Mittwoch wieder uneingeschränkt um das Geld ihrer Stiftung in Liechtenstein verfügen. Das Oberlandesgericht in Vaduz hat das Einfrieren von rund 50 Millionen Franken Stiftungsvermögen aufgehoben. Renivenkos

0: Strasseverwalter hatte die Blockierung zuvor gerichtlich erwirkt, weil er vermutet, dass der insolvente Signa-Gründer dort Geld vor Gläubigern versteckt hat. Es kommt noch dicker für den Strasseverwalter. Nun muss der nämlich stattdessen 345.000 Euro Verfahrenskosten zahlen, kann aber noch einmal vors Höchstgericht ziehen.
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0: 4 Minuten vor 8. Schönen guten Morgen. Also das Föhn schon ordentlich, oder? Michael Jackson mit Beat It. Aber da kann ich heute am Mittwochmorgen noch einen drauflegen. In der nächsten halben Stunde mit dabei. Sunrise Avenue. Ja, und gute Laune gibt's von Harry Styles. Und ich suche die wichtigsten Infos des Tages für euch raus. Alex Nausner hier.
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0: Regierung friert die Parteienförderung nach großem Streit ein. Kanzler Christian Stocker verkündet den Stopp der automatischen Erhöhung. Auf der 2 Finanzminister Markus Matterbauer kündigt drastische Budgetkürzungen an. Seine Rede hält er ja heute. Und top geklickt auf OE24.at. US-Armee fliegt schwere Vergeltungsangriffe gegen Ziele im Iran.
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1: Im Großteil Österreich starten wir heute mit Regen rein in diesen Mittwoch. Wenn, dann Sonnenfenster nur im Osten und da wird es ein bisschen milder. Temperaturen um die 23 Grad. Ansonsten wirklich von Bregenz über Innsbruck, Klagenfurt, Graz bis Eisenstadt. Regentropfen nur 12 bis 19 Grad. Guten Morgen rein in diesen Mittwoch. Wie geht's voran? In Wien 10 Minuten plus auf der 23 Südost, dann geht die Richtung Inzersdorf zwischen Knotenhirstetten und Prater. 20 Minuten braucht die länger. In der Steiermark hat es einen Unfall gegeben und zwar auf der 2 Südautobahn Richtung Wien zwischen Friedberg-Pingau und Schäffern. Da gibt es Behinderungen und auf der S36 der Murtal-Schnellstraße Richtung St. Michael zwischen Feistritz und St. Lorenzen. In Salzburg auf der A10 Taunautobahn Richtung Salzburg zwischen Werfen und Helfersberg-Tunnel gibt es eine Sperre. Da ist die Höhenkontrolle ausgelöst worden. Und in Tirol A12 Interlautobahn Richtung Arlberg zwischen Hall in Tirol-West und Innsbruck-Amras ist viel los, 15 Minuten plus. Ebenso viel auf der A13 der Brenner-Autobahn Richtung Italien zwischen Innsbruck-Süd und Patsch-Igels auch. Hier braucht ihr eine Viertelstunde länger.
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ist 8 Minuten nach 8. Schönen guten Morgen heute am Mittwoch. Es ist der 10. Juni 2026. Jetzt packen wir ein bisschen Sommerfeeling rein in den Morgen, oder? Wenn es draußen regnet, gibt es Sonne für die Ohren. Hier ist OE24.

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0: Schönen guten Morgen. Gleich hier Louis Capaldi und gute Laune von Mr. President. Die Fußball-WM in den USA, Kanada und Mexiko. Morgen geht sie offiziell los. Titelverteidiger Argentinien hat gestern den letzten Test absolviert. 3:0 gewonnen gegen Island. Auch unsere Jungs sind voll im Training. Marko Arnautović war gestern erstmals wieder mit dabei. Und Xaver Schlager, der genießt einfach nur den Moment.
1: Wenn ich eins gelernt habe, nach der Euro oder wie das da vorher war bei mir, dann ist es absolut nur mehr auf das Wert zu legen, dass ich im Moment genieße, weil man einfach nicht weiß, was der nächste Tag bringt. Deswegen, klar, wir sind da. Wir geben Gas jeden Tag. Ich schaue einfach, oder ich glaube, das zählt für uns alle. Wir schauen einfach Tag für Tag, dass wir uns bestmöglich darauf vorbereiten. Genauso mache ich es auch. Und dann einfach am Tag X perfekt performen zu können.
0: Ja, da freuen wir uns schon drauf. Bis dann ist er noch hin. Am 17. Juni ist dann die österreichische Nationalmannschaft im Einsatz. Bei uns im Einsatz jetzt dieser Herr hier. Hier ist Louis Capaldi. Schönen guten Morgen.

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0: Wochenhalbzeit. In 4 Minuten ist es schon wieder 8 Uhr. Gleich gibt es einen Überblick über den Frühverkehr. Alex Nausner, OE24 hier. Guten Morgen.
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2: Platz 1.
3: Die Mutter von René Benko darf wieder auf Millionenbeträge zugreifen. Das Obergericht im Fürstentum Liechtenstein hat das eingefrorene Vermögen der familieneigenen Ingbe-Stiftung freigegeben. Masseverwalter Grabenweger muss zudem rund 345.000 Euro an Verfahrenskosten zahlen.
2: Platz 2.
3: Finanzminister Markus Marterbauer kündigt drastische Kürzungen an. Der Säckelwart wird heute in Wien seine zweite Budgetrede halten. Neben einer gesetzlichen Senkung der Lohnnebenkosten sieht der vorliegende Entwurf harte Sparmaßnahmen bei den Pensionen vor.
2: Platz 3.
3: Ex-ORF-Chef Alexander Brabetz rät der neuen Führung zur Klage. Im OE24-Interview betonte er erstklassige Erfolgschancen vor dem Verfassungsgerichtshof. Grund dafür sind die geplanten Zuschusskürzungen der Bundesregierung für den öffentlich-rechtlichen Sender in Wien.
2: Platz 4.
3: Die US-Armee hat militärische Vergeltungsschläge gegen den Iran gestartet. Das Militär reagierte mit dem großflächigen Einsatz im Nahen Osten auf den Abschuss eines Hubschraubers. Präsident Donald Trump ordnete die verhältnismäßige Mission

0: persönlich an.
1: Platz 5.
0: FIFA-Experte Pascal Zuberbühler traut dem ÖFB-Team ein Riesenturnier zu. Der Leiter der technischen Studiengruppe lobte die klaren Strukturen und den Teamgeist der Mannschaft in den USA. Die Auswahl von Ralf Rangnick sei für jeden Gegner bretterhart zu bespielen.
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0: Es bleibt heute regnerisch. Nach Südwesten hin teils kräftiger Regen samt Gewittern und damit auch die Gefahr von Murren und kleinräumigen Überflutungen. Nur wenig Regen im Osten, aber auch hier kaum Sonnenschein. 12 bis 19 Grad im Süden und Osten gehen sich bis zu 23 Grad aus. Guten Morgen auf den Straßen. Frühverkehr heute am Mittwoch. Ist einiges los in Wien auf der A22 Donauer Autobahn Richtung Tangente zwischen Reichsbrücke und Knoten Kaisermühlen 10 Minuten plus. Auf der A23 Südost Richtung Inzersdorf zwischen Knotenhirstetten und Prater. Hier braucht ihr 20 Minuten länger. Dann in der Steiermark A2 Südautobahn Richtung Wien zwischen Friedberg-Pingau und Scheffern gibt es Behinderungen nach einem Unfall. 15 Minuten plus auf der A9 der Pirna Autobahn Richtung Voralpenkreuz zwischen Wunschu und Knoten Graz West. Und in Tirol, A12 Inntal-Autobahn Richtung Kufstein zwischen Völz, Kranebitten und Innsbruck-Wilthen. Stau, 15 Minuten dauert es hier länger. Und auch Richtung Arlberg zwischen Wartens und Innsbruck-Amras. Eine Stunde knapp Zeitverlust aktuell. Einen Unfall hat es noch gegeben auf der A13 Brenner-Autobahn Richtung Italien zwischen Innsbruck-Süd und Patsch-Igels. 30 Minuten braucht er hier länger.
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0: Wochenhalbzeit und spannende Themen heute. Markus Matterbauer hält heute seine Budgetrede, aber alle sprechen nur über die geplante Erhöhung der Parteienförderung. Die wurde jetzt wieder zurückgenommen. Ist aber trotzdem bei uns Frage des Tages. Bekommen die Parteien generell zu viel Geld bei uns? Stimmt's mit ab, gleich gibt's den Zwischenstand in 15 Minuten auf OE24 Radio AT.
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1: Jennifer Lopez featuring David Guetta. 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

0: Na, ich gebe dir die neue von Robbie Williams und einen Klassik aus den 80ern von Don Henley. Den packe ich uns auch mit rein. Es ist 14 Minuten nach 8 Uhr. Also da war die Empörung schon wirklich groß. Jetzt gibt es einen dramatischen Last-Minute-Rückzieher. Es geht um die geplanten Erhöhungen für die nächsten 2 Jahre, für die Parteienförderung. Unsere Frage des Tages generell, erstens mal, wie kann man auf die Idee kommen? Überall muss gespart werden und dann, jetzt heißt es nach dem Motto, wir wollten das eh nicht und wäre nie geplant. Joi. Sind die Millionenzuschüsse für die Politik auch ohne dieses Plus immer noch viel zu hoch? Österreich hat ja, ich glaube, die höchsten Parteienförderungen überhaupt weltweit. Aktuell bei unserem Zwischenstand im Echtzeitvoting sagen 96% von euch ganz klar, ja, das Geld ist immer noch viel zu viel. Nur eine minimale Minderheit von gerade einmal 4% hat mit Nein gestimmt. Trotz des Einlenkens von Bundeskanzler Stocker und seiner Regierung bleibt der Ärger aber bei den Menschen trotzdem riesengroß. Bei uns könnt ihr eurem Ärger Luft verschaffen. Meldet euch einfach an, sprich, stimmt's mit ab auf OE24 Radio.at. Unsere Frage des Tages. Wo wir nicht abstimmen brauchen, dass es bei uns super jetzt und gute Laune gibt. Hier ist die neue von Robbie.
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0: Es ist gleich 9:03. Wir werfen einen Blick nach Santa Barbara in die USA zu unserem Fußballnationalteam. Machen wir gleich in 15 Minuten. Gute Nachrichten gibt's da von Marco Arnautovic. Musikalisch begleitet uns Ray Garvey und die neue von Nico Santos. Mittwochmorgen, Alex Laus, neu 24 hier.
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0: US-Armee fliegt schwere Vergeltungsangriffe gegen Ziele im Iran. Liechtenstein gibt Millionenvermögen von Rene Benkos Mutter wieder frei. Und top geklickt auf OE24.at. Finanzminister Markus Matterbau kündigt drastische Budgetkürzungen an. Heute hält er seine große Budgetrede.
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0: Nass und kühl und Regen jetzt in ganz Österreich. So geht's heute auch in Richtung Mittag und Nachmittag. Vor allem die Gefahr von Muren und kleinräumigen Überflutungen nimmt jetzt dann doch deutlich zu. Vor allem im Westen gibt's Temperaturen nur zwischen 12 und 19 Grad, im Süden und Osten vereinzelt, wenn die Sonne ein bisschen durchblinzelt, bis zu 23 Grad. Schönen guten Morgen. Alles Gute in die Autos. Wie sieht's aus aktuell auf dem Weg in die Arbeit? In Wien auf der Vieler Ostautobahn Richtung Ungarn zwischen Simmeringer Heide und Knotenschwechat

0: Stau bis zu 15 Minuten dauert es hier länger. Auf der 23 Südosten geht die Richtung Inzersdorf zwischen Knotenhirstetten und Prater 20 Minuten plus. In der Steiermark A2 Südautobahn Richtung Wien zwischen Friedberg-Pingau und Schäffern gibt es Behinderungen nach einem Unfall. Dann Salzburg, Oberndorfer Straße statt einwärts zwischen Bergheim und der A1 bei Salzburg-Bergheim West, wo braucht sie 20 Minuten länger. Und einen Unfall hat es gegeben, und zwar auf der 12 der Inselautobahn in Tirol Richtung Kufstein zwischen Völz und Kranebitten bei Innsbruck-Witten. Da braucht ihr 45 Minuten länger, und eine Stunde länger dauert es auf der 12 Inselautobahn Richtung Arlberg zwischen Schwarz und Innsbruck-Amras. Auch hier hat es einen Unfall gegeben. Da heißt es Nerven bewahren. Wo es geht, eine gute Fahrt jetzt mit Nico Santos.
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2: Nico Santos. 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

Guten Morgen, es ist 8:09 Uhr 24 hier. Mittwoch, der 10. Juni. Super, jetzt in gute Laune. Hier ist Jerry Halliwell.

0: Schönen guten Morgen. Gleich packe ich uns Ray Garvey mit guter Laune rein und Janet Jackson. Unser Fußballnationalteam gerade in den USA, Santa Barbara. Da gibt's gute Nachrichten. Marco Nautovic war gestern wieder beim Mannschaftstraining mit dabei. Kurzer Blick zu unserem Gruppengegner Argentinien. Die haben gestern gespielt 3:0 gegen Island. Und auch Lionel Messi ist wieder fit, hat getroffen. Da freuen wir uns alle natürlich schon auf den morgigen Start. Auch Michael Svoboda, der begeistert ist von den Umständen und vor allem von den Bedingungen in Santa Barbara.
1: Wir haben super Bedingungen da, die Stimmung ist gut, das ist immer das Wichtigste und man sieht das Feuer bei den Jungs oder bei uns Jungs und wir können es kaum erwarten, dass es losgeht.
0: Ja, jetzt hoffen wir auch, dass David Alaba noch ordentlich fit wird. Wir halten euch natürlich auf dem Laufenden. OE24, jetzt der

0: Der macht gute Laune, auch wenn das Wetter überhaupt nicht passt. Rick Astley, never gonna give you up. Wir werfen gleich einen Blick auf den Verkehr, vor allem in Tirol. Auf der 12 Inntalautobahn ist viel los in beiden Richtungen, so rund um Innsbruck. Gibt fast eine Stunde Zeitverlust. Gleich ein Update hier bei uns auf OE24. Alex Nausner hier, freut mich, dass ich euch in den Mittwoch begleiten darf.
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8: Platz 1.
12: Die US-Armee hat militärische Vergeltungsschläge gegen den Iran gestartet. Das Militär reagierte mit dem großflächigen Einsatz im Nahen Osten auf den Abschuss eines Hubschraubers. Präsident Donald Trump ordnete die verhältnismäßige Mission persönlich an.
8: Platz 2.
12: Finanzminister Markus Marterbauer kündigt drastische Kürzungen an. Er wird heute in Wien seine zweite Budgetrede halten. Neben einer gesetzlichen Senkung der Lohnnebenkosten sieht der vorliegende Entwurf harte Sparmaßnahmen bei den Pensionen vor.
8: Platz 3.
12: Die Mutter von René Benko darf wieder auf Millionenbeträge zugreifen. Das Obergericht im Fürstentum Liechtenstein hat das eingefrorene Vermögen der familieneigenen Ingbe-Stiftung freigegeben. Masseverwalter Grabenweger muss zudem rund 345.000 Euro an Verfahrenskosten zahlen.
8: Platz 4.
12: Der Poker um die Zukunft von Ralf Rangnick spitzt sich massiv zu. Der italienische Spitzenclub AC Milan lockt den ÖFB-Teamchef intensiv mit dem Posten des Sportdirektors. Verbandschef Bröll zeigt sich in Wien zwar optimistisch, gesteht aber klare finanzielle Grenzen ein.
8: Platz 5.
12: In Belfast sind heftige ausländerfeindliche Proteste eskaliert. Maskierte Demonstranten zündeten in Nordirland mehrere Autos und Gebäude an. Auslöser der Ausschreitungen war ein brutales Video von einer Messerattacke durch einen Migranten.
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14: Heute vielerorts nass und kühl. Regnerisch geht's rein in diesen Mittwochvormittag. Nach Südwesten hin teils kräftiger Regen samt Gewittern. Damit auch Gefahr von Muren und kleinräumigen Überflutungen. Nur wenig Regen gibt's im Osten, da aber auch hier kaum Sonne. Die Temperaturen zwischen 12 und 19, im Osten dann bis zu 23 Grad. Schönen guten Morgen, schönen Vormittag. Was ist los auf den Straßen?

0: Sachsen. In Wien, da ist einiges los auf der A22 Donauufer Autobahn. In Richtung Tangente zwischen Reichsbrücke und Knoten Kaisermühlen, 10 Minuten dauert es länger. 20 Minuten plus auf der A23 Südosttangente Richtung Inzersdorf zwischen Knoten Hirstetten und Knoten Prater. Da braucht man 20 Minuten derzeit länger. In der Steiermark A2 Südautobahn Richtung Wien zwischen Friedberg, Pinger und Schäffern gibt es Behinderungen nach einem Unfall. Und in Tirol A12 Inntal-Autobahn Richtung Kufstein zwischen Völs, Kranepitten und Innsbruck-Wilten. Da braucht ihr 45 Minuten länger, etwas weniger. Aktuell von der Stunde sind wir weg, nur noch 30 Minuten bloß auf der A12 der Inntal-Autobahn Richtung Arlberg zwischen Schwarz und Innsbruck-Amras. Was geht? Eine gute Fahrt in den Vormittag.
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0: Hallo, Alex Klausen hier. Einen schönen Vormittag wünsche ich. Wie steht's bei euch? Glaubt ihr an Bauernregeln? Dann am besten jetzt in 15 Minuten nicht hinhören. Denn was die für den heutigen Tag besagt, wie der Sommer wird, naja, eher eine neue Geschichte. Aber ich verrate euch in einer Viertelstunde hier. Jetzt gibt's hier Coldplay. Alex Klausen hier. Schönen Vormittag.

gibt es die gute Laune von Post Malone und LP. Hallo, schönen Vormittag mit OE24. Wie schaut es bei euch aus? Seid ihr eigentlich auch solche Leute, die sagen, ich glaube ein bisschen an die Bauernregeln? Die haben vorhin schon gewusst, was Sache ist. Heute ist der sogenannte Margaretentag und der traditionsreiche Volksmund meint dazu, regnet es am Margaretentage, dauert der Regen noch 40 Tage. Ja, der Blick aus dem Fenster heute leider ziemlich trüb und nass ist, müssten wir laut diesem Mythos den restlichen Sommer komplett im Regen versinken. Aber wir können euch absolut beruhigen, die moderne Wissenschaft gibt Entwarnung. Im Gegensatz zum bekannten Siebenschläfer Ende Juni ist der heutige Tag meteorologisch gesehen überhaupt kein verlässlicher Wegweiser für die kommenden Monate. Also lasst euch die Laune von der alten Überlieferung nicht vermiesen. Am Ende haben die Wetterexperten eben doch das letzte Wort. Wir glauben fest an die baldige Rückkehr des Sommers, oder? Und Sonne für die Ohren. Super, jetzt in gute Laune. Gibt's sowieso hier bei uns. Hier ist OE24 mit Post Malone. Schönen Vormittag.

0: ist gleich 4:05. Wir bringen euch gut durch diesen Arbeitsvormittag. Und wie ging es besser? Mit Superhits und guter Laune. Können wir liefern, die Bee Gees? Und Dragon Ball Man. Der ist schon auch vorbei in der nächsten halben Stunde. Alex Nausenhoi, 24 hier.
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13: Entwarnung in US-Camp vor WM auf Tag der ÖFB-Stürmer. Marko Arnautović ist nach Knieproblemen zurück im Mannschaftstraining. Auf der 2 US-Armee fliegt schwere Vergeltungsangriffe gegen Ziele im Iran. Und top geklickt auf OE24.at. Finanzminister Markus Matterbauer präsentiert Sparhämmer für Österreich heute im Nationalrat.
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13: Verregnet geht's durch diesen Vormittag, obwohl mittlerweile gibt's sogar wieder ein paar Sonnenfenster in Salzburg, Oberösterreich und auch Teilen Niederösterreichs. Trotzdem, es bleibt weiterhin nass, wenig Regen hingegen nur im Osten, da tröpfelt's ein bisschen, wird's auch etwas wärmer mit bis zu 23 Grad. Ansonsten Temperaturen zwischen 12 und 19 Grad. Blick auf die Straße, vor allem nach Tirol, da wird's schön langsam, aber sicher ein bisschen besser. Nach den Unfällen auf der A12 der Inntal-Autobahn Richtung Arlberg zwischen Schwarz und Innsbruck-Amras eine halbe Stunde braucht ihr noch länger. Und in Richtung Kufstein zwischen Zierl-Ost und Knoten Innsbruck-Wilden. Hier braucht ihr ebenfalls 30 Minuten länger. In Wien, da zwickt es ein bisschen auf der A22 Donover Autobahn Richtung Tangente. Zwischen der Reichsbrücke und dem Knoten Kaisermühlen Stau 10 Minuten plus. Und auf der A23 Südost-Tangente Richtung Intersdorf. Zwischen Knoten Irstetten und Knoten Prater. Auch hier braucht ihr knapp 20 Minuten länger. Wo es geht, eine gute Fahrt.
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0: das war auch so eine 2000er Kultnummer, bitte, oder? Kylie Minogue mit Can't Get You Out of My Head. Ich packe uns noch Rag & Bone Man, Mitch, Ewe und Ed Sheeran rein in diesem Vormittag.
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0: mit Your If I Was. Alex Nausner, OE24 hier. Es gibt gute Nachrichten von Christoph Baumgartner, der sich ja verletzt hat und nicht mitspielen kann bei der WM. Aber das Team will er trotzdem unterstützen. Wie er das macht, verrate ich euch gleich in einer Viertelstunde. Bleibt dran.
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13: Platz 1.
14: Finanzminister Markus Marterbauer kündigt drastische Kürzungen an. Der Säckelwart wird heute in Wien seine zweite Budgetrede halten. Neben einer Senkung der Lohnnebenkosten sieht der Entwurf Sparmaßnahmen bei den Pensionen vor.
13: Platz 2.
14: Ex-ORF-Chef Alexander Vrabetz rät der neuen Führung zur Klage. Im OE24-Interview betonte er gute Erfolgschancen vor dem Verfassungsgerichtshof. Grund dafür sind die geplanten Regierungszuschusskürzungen für den Sender in Wien.
13: Platz 3.
14: Die US-Armee hat militärische Vergeltungsschläge gegen den Iran gestartet. Das Militär reagierte mit dem Einsatz im Nahen Osten auf den Abschuss eines Hubschraubers. Präsident Donald Trump ordnete die verhältnismäßige Mission persönlich an.
13: Platz 4.
14: 5 Stellvertreter übernehmen die Agenten des freigestellten Pius Strobel. Nach der Suspendierung des ORF-Meistverdieners wurden Details zur Struktur in Wien bekannt. Die Vertretung des Spitzenmanagers teilt sich auf 5 Personen auf.
13: Platz 5.
14: Massive Lehrerproteste blockieren den Zugang zum Aztekenstadion. Tausende Demonstranten errichteten in Mexiko-Stadt Barrikaden für höhere Gehälter. Staatschefin Claudia Scheinbaum verurteilte die Aktion vor dem WM-Eröffnungsspiel als Provokation.
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14: Die gute Nachricht, der Regen wird etwas weniger, jetzt verlagert sich das Ganze Richtung Osten, aber trotzdem immer noch dichte Wolken und frische Temperaturen. Nur 12 Grad in Bregenz, Innsbruck, Salzburg, 15 in Linz und auch nur 16 Grad aktuell in Wien. Blick auf die Straße, es ist kurz nach 10, unser Hauptsorgenkind ist heute auf jeden Fall Tirol, aber auch hier wird schon besser. 10 Minuten braucht er noch länger auf der A12 Interlautobahn Richtung Arlberg zwischen Schwarz und Innsbruck Ost und auf der A12 Interlautobahn in Richtung Kufstein zwischen Zierl Ost und Knoten Innsbruck Wilken. Hier auch noch 15 bis 20 Minuten plus, da hat es ja einen Unfall gegeben. Und in Wien noch zäher Verkehr auf der A23 Südosten geht die Richtung Inzersdorf zwischen Knoten Erstetten und Knoten Prater. Ansonsten geht's gut voran.
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14: Schönen Vormittag, egal wo ihr seid. Wir bringen euch gut durch den Arbeitsvormittag heute an diesem Mittwoch. Positiv denken. Ja, Mittwoch, Wochenhälfte ist ja auch schon geschafft. Alex Nausner im Studio. Super, jetzt gute Laune packe ich rein und

leicht verkürzt uns Madonna und Panic at the Disco heute diesen Arbeitsvormittag. Es gibt Neuigkeiten von Christoph Baumgartner. Der verletzte ÖFB-Spieler reist quasi als Superfan in die USA. Er fliegt nämlich heute zu seinen Teamkollegen. Ja, der 26-jährige Leipzig-Profi wird seine Reha direkt im österreichischen Basecamp in Santa Barbara im US-Bundesstaat Kalifornien fortsetzen. Das medizinische Team des ÖFB betreut den Flügelspieler vor Ort in enger Absprache mit seinem Verein. Obwohl Baumgartner selbst noch länger ausfällt, will er der Mannschaft als edler Unterstützer quasi direkt beim WM-Turnier dann anfeuern. Er hat damals ja auch David Alaba so gemacht, aber der Euro. Ja, wir drücken die Daumen, dass alles rund und glatt geht. Morgen eröffnet ja die Fußball-WM. Schönen guten Morgen, schönen Vormittag mit OE24.

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0: noch ein bisschen durchhalten. In 90 Minuten, dann sind wir schon in der Mittagspause. Und diese Zeit verkürze ich uns mit Super Hits und guter Laune. Roxette. Und Katy Perry ist auch dabei nächste halbe Stunde. Alex Naus, neue 24 hier.
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16: Regierung friert die Parteienförderung nach großem Streit ein. Kanzler Christian Stocker verkündet den Stopp der automatischen Erhöhung. Auf der 2 Finanzminister Markus Matterbauer kündigt drastische Budgetkürzungen an. Seine Rede hält er ja heute. Und top geklickt auf OE24.at. US-Armee fliegt schwere Vergeltungsangriffe gegen Ziele im Iran.
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16: Mittlerweile hat der Regen wieder eingesetzt. Jetzt regnet es wieder in ganz Österreich. So geht es heute auch durch den Tag. Die Temperaturen gedämpft zwischen 12 und 19 Grad. Im Osten kann es mit etwas Glück auf bis zu 23 Grad hochgehen. Auf den Straßen, wie hoch geht's daher? Da gibt es aktuell nach wie vor das Sorgenkind der 12 Winterlautbahn Richtung Kufstein. Und zwar zwischen Zierl, Ost und Knoten Innsbruck-Wilden. Aber in 15 Minuten seid ihr da aktuell durch. Und eine Unfallmeldung von der A2 der Südautobahn Richtung Italien auf der Auffahrt Liebach, da gibt es eine Sperre. Ansonsten geht's gut.
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0: Tag. Wir bringen euch gut Richtung Mittagspause. Jetzt mit was brandneuem.
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0: Kult 80er Sandra mit Everlasting Love. Sonntag 0:24. Super jetzt und gute Laune. Schönen Vormittag. Es ist 4 Minuten vor 11. Alex Lausner hier.
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5: Platz 1.
6: Die Mutter von René Benko darf wieder auf Millionenbeträge zugreifen. Das Obergericht im Fürstentum Liechtenstein hat das eingefrorene Vermögen der familieneigenen Ingbe-Stiftung freigegeben. Masseverwalter Grabenweger muss zudem rund 345.000 Euro an Verfahrenskosten zahlen.
5: Platz 2.
6: Finanzminister Markus Marterbauer kündigt drastische Kürzungen an. Der Säckelwart wird heute in Wien seine zweite Budgetrede halten. Neben einer gesetzlichen Senkung der Lohnnebenkosten sieht der vorliegende Entwurf harte Sparmaßnahmen bei den Pensionen vor.
5: Platz 3.
6: Ex-ORF-Chef Alexander Brabetz rät der neuen Führung zur Klage. Im OE24-Interview betonte er erstklassige Erfolgschancen vor dem Verfassungsgerichtshof. Grund dafür sind die geplanten Zuschusskürzungen der Bundesregierung für den öffentlich-rechtlichen Sender in Wien.
5: Platz 4.
6: Die US-Armee hat militärische Vergeltungsschläge gegen den Iran gestartet. Das Militär reagierte mit dem großflächigen Einsatz im Nahen Osten auf den Abschuss eines Hubschraubers. Präsident Donald Trump ordnete die verhältnismäßige Mission persönlich an.
5: Platz 5.
6: FIFA-Experte Pascal Zuberbühler traut dem ÖFB-Team ein Riesenturnier zu. Der Leiter der technischen Studiengruppe lobte die klaren Strukturen und den Teamgeist der Mannschaft in den USA. Die Auswahl von Ralf Rangnick sei für jeden Gegner bretterhart zu bespielen.
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8: Nass und kühl, so bleibt es auch bis Richtung Mittag. Auch am Nachmittag nicht viel Wetterentspannung in Sicht. Die Temperaturen zwischen 12 und 19 Grad, immer wieder Regenschauer, mittlerweile wirklich wieder in ganz Österreich. Auf den Straßen, was tut sich da an diesem Vormittag? In Tirol ist es mittlerweile schon fast vorbei mit dem Unfallstau. Auf der 12. Interautobahn Richtung Kufstein zwischen Zierl-Ost und Knoten Innsbruck-Witten, da bis zu 20 Minuten aktuell noch Zeitverlust. Und auf der 2 Südautobahn Richtung Italien vor der Auffahrt Lieboch gibt es eine Sperre nach einem Unfall.
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8: Finanzminister Marterbauer hält ja heute seine große Budgetrede. Da wird es einiges an Einschnitten geben. Keine Einschnitte hätte es eigentlich geben sollen bei der Parteiförderung. Das hat für einen riesen Shitstorm gesorgt. Jetzt ist man zurückgerudert. Trotzdem die Frage, kriegen unsere Parteien nicht generell viel zu viel Geld? Das ist die Frage des Tages. Stimmt's wieder ab auf OE24 Radio.at. In einer Viertelstunde schauen wir gleich einmal auf den Zwischenstand. Alex Nausner hier, schönen Vormittag. Ich bringe euch kurz in Richtung Mittagspause.
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Zum einen geht der Finanzminister Markus Matterbauer jetzt hierher und hält seine große Budgetrede. Da wird es ordentliche Einschnitte geben. Und nebenbei, so ganz hintenrum, wollte man sich die Parteiförderung ordentlich aufstocken, also noch mehr Kohle für unsere Parteien. Obwohl die eh schon im Verhältnis weltweit am meisten Parteiförderung überhaupt bekommen. Das hat für einen richtigen Shitstorm gesorgt. Jetzt ist man zurückgerudert, so nach dem Motto, wollten wir eh nicht machen. Das ist trotzdem unsere Frage des Tages. Findet ihr, bekommen unsere Parteien nicht generell zu viel Geld? Alle müssen wir sparen, die Parteien scheinbar nicht. Und 95% von euch sind sich da absolut einig, ja, das ist viel zu viel. Auch hier könnte man definitiv den Sparstift einmal ansetzen. Ihr könnt mit abstimmen auf OE24 Radio.at. Jetzt gibt's hier die Lost Frequencies, die Weather Girls und hier ist Anna Club mit Supergirl.

mit dem nächsten Gute-Laune-Hit aus den 80ern. Ha, ha.

0: Ja, nicht nur It's a Raining, nein, es regnet auch durchgehend in ganz Österreich. Hallo, Alex Lausner hier, schönen Mittwochvormittag. Ich bring euch gut in die Mittagspause. Halbe Stunde noch durchhalten, dann haben wir es geschafft. Leichter geht's mit Super Hits. Und gute Laune, die gibt's von Leonie. Schönen Vormittag.
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8: US-Armee fliegt schwere Vergeltungsangriffe gegen Ziele im Iran. Liechtenstein gibt Millionenvermögen von René Benkos Mutter wieder frei. Und top geklickt auf OE24.at. Finanzminister Markus Matterbau kündigt drastische Budgetkürzungen an. Heute hält er seine große Budgetrede.
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8: Regen, Regen und Regen. Ja, so geht's auch durch diesen Vormittag. Teilweise wirklich kräftig, vor allem im Westen kann es da auch immer wieder kleinräumige Überflutungen geben oder auch die Gefahr von Muren. Es ist kurz nach 12 auf den Straßen. Wie kommen wir da voran? Aktuell, da gibt's nach wie vor das Problem auf der 12. Inntal-Autobahn Richtung Kufstein zwischen Zierlost und Knoten Innsbruck-Wilden. Stau aktuell um die 15 Minuten, dauert es noch länger. Da hat es einen Unfall gegeben, ja in der Früh, das zieht sich immer noch. Und A2 Südautobahn Richtung Italien auf der Auffahrt Liebach eine Sperre nach einem Unfall. Wo es geht ansonsten, gute Fahrt.
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Herrscher mit TikTok. Es ist 17 Minuten vor 12. Jetzt sind wir dann hoffentlich bald in der Mittagspause. Und ihr müsst positiv denken, es ist die vorvorletzte in dieser Woche. Es ist ja Wochenhalbzeit, oder? Könnte ja auch Wochenbeginn sein. OE24 hier mit Loy und Red Eyes.

0: Johnny Hates Jazz mit Shattered Dreams. Ui, 24 hier. Heute am Mittwoch. Morgen bringt euch wieder der Thomas dann gut in den Tag. Jetzt übernimmt ihr die Fina und die packt richtig viel super Hits und gute Laune. Und natürlich alle Star-News des Tages rein in die Mittagspause. Mein Name Alex Lausner. Freut mich, dass ich euch begleiten durfte. Wir hören uns.
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16: Platz 1.
0: Finanzminister Markus Marterbauer spart 2,5 Milliarden Euro ein. Der Säckelwart verteidigte bei seiner zweiten Budgetrede in Wien harte Kürzungen im Sozialsystem. Er rechnete mit der Vorgängerregierung

0: ab und nannte die Belastungen eine Schande.
1: Platz 2.
0: Die Bundesregierung streicht dem ORF 93 Millionen Euro. Laut dem neuen Strategiebericht zum Budget fällt die finanzielle Kompensation für den Vorsteuerabzug komplett weg. Generaldirektorin Turner droht nun mit einer Klage in Wien.
1: Platz 3.
0: Eine traditionsreiche Bauernregel droht Österreich mit 40 Tagen Regen. Der Margaretentag brachte trübes Wetter und nasskalte Straßen in weiten Teilen des Landes. Laut Volksüberlieferung steht den Menschen damit ein komplett verregneter Sommer bevor.
1: Platz 4.
0: NASA-Astronauten tragen bei künftigen Mondmissionen feine Wäsche von Prada. Das italienische Modehaus hat mit dem Raumfahrtunternehmen Axiom Space eine spezielle Unterbekleidung entwickelt. Ein integriertes Kühlsystem schützt die Crew im All vor extremen Temperaturen.
1: Platz 5.
0: Der Millionenpoker um Teamchef Ralf Rangnick spitzt sich massiv zu. Der italienische Traditionsclub AC Milan lockt den Deutschen intensiv mit dem Posten des Sportdirektors. ÖFB-Boss Bröll betont zwar Verhandlungschancen, gesteht aber finanzielle Grenzen ein.
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4: Das Wetter zeigt sich heute von seiner feuchten und dynamischen Seite. In den meisten Regionen regnet es heute zumindest zeitweise. Am intensivsten und zum Teil auch richtig ergiebig wird es in Osttirol, Kärnten, im Süden Salzburgs und in Teilen der Steiermark können auch Gewitter mitmischen. Aufgrund der großen Regenmengen behalten wir die Situation auf den Bergen und Bächen genau im Auge, da kleinräumige Überflutungen möglich sind und nur wenig Regen bekommen wir heute im Osten ab, auch wenn sich die Sonne hier rar macht. Das Thermometer klettert heute auf frische 11 bis 19 Grad. Im Süden und Osten sind bis zu 23 Grad möglich. In Oberösterreich auf der S10 Mühlviertler Schnellstraße. Vorsicht nach einem Unfall auf der S10 Richtung Freistadt geht im Götschka-Tunnel aktuell nichts mehr. Der Tunnel ist auf dem Abschnitt zwischen Unterweitersdorf und Neumarkt komplett gesperrt. Stellt euch hier auf Verzögerungen ein. In Tirol auf der B169 Zillertalstraße. Wegen Teilen auf der Fahrbahn ist der Umfahrungstunnel Ried, und also zwischen Ried und Stumm, für den gesamten Verkehr gesperrt. Das sorgt für einen ordentlichen Stau im Tal. Talauswärts zwischen Aschau und Ried verliert sich hier derzeit 15 Minuten. Wir blicken nach Vorarlberg auf die A14 Rheintal-Autobahn. Auf der Fahrt Richtung Arlberg sorgt ein defekter LKW für ein enges Nadelöhr. Die Pannenstelle befindet sich direkt auf Höhe der Abfahrt Brandnertal. Fahrt in diesem Bereich bitte besonders vorausschauend.
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4: Servus und Mahlzeit Österreich. In der Mittagszeit, da werfen wir einen Blick auf die Society. Also in gut 15 Minuten blicken wir auf das absolute Tuschelthema, das die Wiener Schickeria in den letzten Wochen in Atem gehalten hat. Mehr dazu gleich.
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Das war Bebe Rexha mit einem aktuellen Top-Hit, New Religion. Schöne Mittagszeit. Wir hören gleich Olly Murs sowie Taylor Swift. Vorher werfen wir noch einen Blick auf die Society News. Ja, die Gerüchteküche auf dem Wiener Society-Parkett hat heftig gebrodelt, weil Promi-Beauty-Dog Arthur Wosek zuletzt auffallend oft solo und ohne seinen Ehering auf Events unterwegs war, orteten viele eine handfeste, ja, Ehekrise. Doch beim Geburtstag von Mausi Lugner folgte jetzt der koordinierte Gegenschlag gegen den Tratsch. Die Wosseks rückten als geschlossene Einheit an und machten im OE24-Talk kurzen Prozess. Gattin Christina ging sofort in die Offensive und bat ihren Mann um den ultimativen Beweis. Und siehe da, Arthur angelte eine Kette unter seinem Hemd hervor, an der der Ehering sicher und nah am Herzen verwahrt war. Bei den beiden ist also alles in bester Ordnung. Das Paar hat zwei gemeinsame Kinder und teilt sich auch beruflich eine absolute Top-Adresse am Wiener Graben. Das ganze Interview und alle Einzelheiten könnt

0: in einer nächsten halben Stunde. Und jetzt auch wieder legendär. Wir jumpen dann in die 80er zu Pat Benatar. Mit dabei ein aktueller Top-Hit von J-Lo. Bis gleich.
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5: Zukunftspoker um ÖFB-Teamchef Ralf Rangnick spitzt sich massiv zu. ÖFB-Boss Josef Pröll gestand finanzielle Nachteile im Werben gegen AC Milan ein. Außerdem, Regierung kürzt dem ORF im neuen Budget weitere Millionen Euro. Laut Strategiebericht wird die finanzielle Kompensation für den Vorsteuerabzug komplett gestrichen. Und aktuell top geklickt, Finanzminister Markus Matterbauer zahlt bei Budgetrede heftig aus. Er hat am Vormittag im Parlament gegen die Vorgängerregierung geschossen.
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5: Im Laufe des Nachmittages regnet es in den meisten Regionen zeitweise besonders kräftig und auch ergiebig im Süden von Osttirol bis in die Steiermark. Im Osten bleibt es auch weitgehend trocken, aber wolkenreich und die Höchstwerte liegen heute bei recht frischen 11 bis 19 Grad. In Oberösterreich auf der S10 Mühlviertler Schnellstraße. Die Lage nach dem Unfall im Götschgar-Tunnel hat sich verschärft. Der gesamte Tunnelabschnitt zwischen Unterwaltersdorf und Neumarkt ist für den Verkehr komplett gesperrt. Wir blicken nach Tirol auf die B169 Zillertalstraße. Der Umfahrungstunnel Ried zwischen Ried und Stumm bleibt wegen kurzfristiger Bauarbeiten in beiden Richtungen gesperrt. Wir blicken noch nach Vorarlberg auf die A14 Rheintal-Autobahn. Auf der Fahrt Richtung Arlberg steht hier auf Höhe der Abfahrt Brandnertal weiterhin ein Defekt. Der LKW. Fahrt in diesem Bereich bitte besonders vorsichtig an der Pannenstelle vorbei.
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1: Jennifer Lopez featuring David Guetta. Save me tonight.

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0: Es ist 12:45. Ich hoffe, ihr genießt eure Mittagspause in vollen Zügen und tankt ordentlich Kraft für die zweite Tageshälfte. Holt euch am besten noch gleich die extra Portion Energie ins Radio mit unseren Superhits und echter gute Laune Musik. Sia mit Never Give Up sowie Cher mit ihrem Schub-Schub-Song hören wir in Kürze. Vorher ist noch ein aktueller Top-Hit dran.
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2: Platz 1.
3: Die Bundesregierung streicht dem ORF 93 Millionen Euro. Laut dem neuen Strategiebericht zum Budget fällt die finanzielle Kompensation für den Vorsteuerabzug ab sofort komplett weg. Generaldirektorin Turner droht nun mit einer Klage in Wien.
2: Platz 2.
3: Finanzminister Markus Marterbauer teilt in seiner Budgetrede kräftig aus. Österreichs Finanzchef rechnete in Wien mit der Vorgängerregierung ab und zitierte Ex-Beatle Paul McCartney. Ein scharfer Seitenhieb gegen die FPÖ sorgte für heftigen Tumult im Parlament.
2: Platz 3.
3: Österreich gedenkt der Opfer ein Jahr nach dem Grazer Schulamoklauf. Bei einem interreligiösen Gedenkakt im Dom und einer Schweigeminute im Ministerrat zeigten Politik und Angehörige tiefes Mitgefühl. Die Regierung plant nun ein schärferes Opferhilfegesetz.
2: Platz 4.
3: Eine traditionsreiche Bauernregel droht Österreich mit 40 Tagen Regen. Der Margaretentag bringt trübes Wetter und nasskalte Straßen in weiten Teilen des Landes. Laut Volksüberlieferung steht den Menschen damit ein komplett verregneter Sommer bevor.
2: Platz 5.
3: Der Millionenpoker um Teamchef Ralf Rangnick spitzt sich massiv zu. Der italienische Traditionsclub AC Milan lockt den Deutschen intensiv mit dem Posten des Sportdirektors. ÖFB-Boss Bröll betont zwar Verhandlungschancen, gesteht aber finanzielle Grenzen ein.
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5: Wir blicken auf ein sehr wolkenreiches und nasses Wetterprogramm. Fast überall im Land regnet es heute zeitweise. So richtig ergiebig fällt der Regen in Kärnten, Osttirol, dem Salzburger Süden und in der Steiermark aus, wo sich auch das eine oder andere Gewitter entladen kann. Im Osten bleibt es heute Nachmittag dafür meist trocken, wenngleich die Wolkendecke dicht bleibt und dazu weht uns auch stellenweise ein lebhafter Nordwestwind um die Ohren. Die Temperaturen erreichen heute herbstlich anmutende 11 bis 19 Grad. Im Süden und Osten, da geht es hinauf auf bis zu 23 Grad. Wir blicken nach Oberösterreich. 45 Minuten Zeitverlust. Nach dem Unfall im Götschger Tunnel bleibt hier die S10 zwischen Unterweitersdorf und Neumarkt in beiden Richtungen komplett gesperrt. Die Auswirkungen sind enorm. Auf der A7 Richtung Freistadt steht hier zwischen Gallneukirchen und Unterweitersdorf im Megastau. Und wir blicken jetzt noch nach Vorarlberg auf die A14 Rheintal-Autobahn. Auf der Fahrt Richtung Arlberg sorgt der defekte LKW auf Höhe der Abfahrt Brandnertal weiterhin für Behinderungen im Bereich der Pannenstelle.
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5: Schönen Nachmittag, schönen Mittwoch. Ja, eine absolute Pop-Ikone zieht alle Register und sorgt mit einer ziemlich wilden Aktion auf einer Club-Toilette für heftige Diskussionen. Ja, mehr dazu in dieser Stunde.
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1: Nico Santos. 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

19 Minuten nach 13 Uhr. Ja, schöne Mittagszeit. Super Hits und gute Laune gibt es nonstop auf OE24. Nelly Furtado sorgt mit I'm Like a Bird für einen 2000er-Hit. Vorher haben wir jetzt noch Jonas Blue.

0: ein 80er Superhits. Den hören wir auf jeden Fall in der nächsten halben Stunde von Phil Collins. Gemixt mit einem aktuellen Top-Hit von Summer. Und die aktuellen Online-Top 3 von OE24.at haben wir gleich.
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11: Fastfood-Riese McDonald's plant eine weltweite Hühneroffensive. Der Konzern will das Geflügelangebot und die Kaffeequalität verbessern, um neue Kunden zu binden. Außerdem Nathalie Benko in erster Instanz zu Millionenrückzahlung verurteilt. Das Landesgericht Innsbruck stufte eine 2-Millionen-Euro-Zahlung nicht als gesetzlichen Unterhalt ein. Und derzeit top geklickt, Finanzminister Markus Matterbauer teilt bei Budgetrede heftig aus. Der Finanzminister hat am Vormittag im Parlament scharf gegen die Vorgängerregierung geschossen.
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11: Ein Tief bringt uns am Nachmittag verbreitet Regen, der vor allem von Osttirol bis in die Steiermark sehr ergiebig ausfällt. Der Osten kommt aber meist trocken durch den Tag. Das Thermometer zeigt heute maximale 11 bis 19 Grad. Im Süden und Osten sind bis zu 23 Grad möglich. Akute Tunnelsperre, bitte stellt euch auf der A10 Richtung Villach auf erhebliche Verzögerungen ein. Wegen eines defekten LKW ist der Katschberg-Tunnel zwischen St. Michael im Lungau und Rennweg aktuell komplett gesperrt. Wir blicken nach Oberösterreich. Nach dem schweren Unfall im Götschgau-Tunnel gibt es hier eine kleine Erleichterung. Die S10 ist Richtung Linz wieder frei. Richtung Freistadt bleibt der Tunnel zwischen Unterweitersdorf und Neumarkt aber weiterhin gesperrt. Das sorgt auch auf der A7 Richtung Freistadt unverändert für einen riesigen Stau zwischen Gall-Neukirchen und Unterweitersdorf.
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schönen Mittwoch. Willkommen zu den OE24 Society News, your Pop Queen Madonna weiß einfach ganz genau, wie man maximale Aufmerksamkeit erzeugt. Um die Werbetrommel für ihr neues Album Confessions 2 zu rühren, das am Freitag, dem 3. Juli erscheint, hat die 67-Jährige jetzt einen spektakulären, ja, 13-minütigen Kurzfilm veröffentlicht und da hat es absolut in sich. Das Video zeigt eine wilde Party, die schließlich in einer extrem heißen Toilettenfummelei in einer Clubkabine mündet. Musikalisch liefert der Clip gleich 6 brandneue Songs ab, darunter das Duett Bring Your Love mit Sabrina Carpenter. Neben der 27-Jährigen haben auch Weltstars wie Benedict Cumberbatch, Topmodel Kate Moss und Madonnas Tochter Lourdes im gewagten BDSM-Look spektakuläre Auftritte. Die Fans im Netz sind absolut begeistert von diesem filmischen Musikerlebnis. Die ganzen Details könnt ihr auf oe24.at nachklicken. Summer Homewrecker. Super.

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5: Platz 1.
6: Finanzminister Markus Marterbauer teilt in seiner Budgetrede kräftig aus. Der Finanzminister rechnete in Wien mit der Vorgängerregierung ab und zitierte Ex-Beatle Paul McCartney. Ein scharfer Seitenhieb gegen die FPÖ sorgte für heftigen Tumult im Parlament.
5: Platz 2.
6: Nathalie Benko wird zu einer Millionenrückzahlung verurteilt. Das Landesgericht Innsbruck stufte eine 2-Millionen-Euro-Überweisung von Signa-Gründer René Benko als anfechtbare Verfügung und nicht als Unterhalt ein. Beide Seiten legten bereits Berufung ein.
5: Platz 3.
6: Die Polizei ermittelt nach einem mysteriösen Leichenfund in Klagenfurt. In einem Gebäude im Osten der Kärntner Landeshauptstadt wurde am Vormittag ein toter Mann entdeckt, da der

0: Körper Kopfverletzungen aufweist, schließt die Kripo ein Fremdverschulden nicht aus.
1: Platz 4.
0: Eine neue Studie bescheinigt Abnehmspritzen einen Krebsschutz. Die Analyse zeigt, dass Patientinnen und Patienten unter Medikamenten wie Ozempic oder Wegovy ein geringeres Risiko für übergangsassoziierte Krebsarten aufweisen. Experten warnen jedoch vor verfrühten Erwartungen.
1: Platz 5.
0: Das legendäre Orakel Krake Paul feiert ein Comeback als künstliche Intelligenz. 16 Jahre nach seinem Tod wird das Kulttier für die anstehende Fußball-Weltmeisterschaft digital wiederbelebt. Die KI füttert die Krake dafür mit kuriosen Zusatzdaten der Teams.
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4: Das Wetter zeigt sich heute von seiner feuchten und dynamischen Seite. In den meisten Regionen regnet es heute zumindest zeitweise. Am intensivsten und zum Teil auch richtig ergiebig wird es in Osttirol, Kärnten, im Süden Salzburgs und in Teilen der Steiermark können auch Gewitter mitmischen. Aufgrund der großen Regenmengen behalten wir die Situation auf den Bergen und Bächen genau im Auge, da kleinräumige Überflutungen möglich sind und nur wenig Regen bekommen wir heute im Osten ab, auch wenn sich die Sonne hier rar macht. Das Thermometer klettert heute auf frische 11 bis 19 Grad. Im Süden und Osten sind bis zu 23 Grad möglich. Wir blicken nach Oberösterreich. 45 Minuten Zeitverlust. Der schwere Unfall im Götzschka-Tunnel sorgt weiterhin hier für massive Behinderungen. Die S10 bleibt Richtung Freistadt zwischen Unterwaltersdorf und Neumarkt komplett gesperrt. Das führt auf der A7 Richtung Freistadt unverändert zu einem kilometerlangen Stau zwischen Gall, Neukirchen und Unterwaltersdorf. Bitte umgeht diesen Bereich nach Möglichkeit immer noch weiträumig über die Landesstraßen.
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4: Schönen Nachmittag, ja, schönen Mittwoch an diesem 10. Juni 2026. Fine WLAN bei euch im Studio und ich begleite euch auf jeden Fall hier mit Superhits und jeder Menge gute Laune auf UE24. Wir starten in die Stunde mit den Pet Shop Boys.
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Ich halte euch an diesem Mittwoch mit jeder Menge Schwung und dem perfekten Sound garantiert hellwach. Weiter geht's mit Musik von Tom Gregory. Vorher haben wir noch Felix Jehn mit Hot to Touch. 18 Minuten nach 14 Uhr haben wir es. Schönen Nachmittag.

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0: Um kurz nach 3:30 haben wir die aktuellen Online Top 3 von OE24 und super jetzt in gute Laune. Hören wir auf jeden Fall noch von The Course. Mit an Bord auch die aktuelle von Taylor Swift. Wünsche euch einen schönen Mittwoch.
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0: Zukunftspoker um ÖFB-Teamchef Ralf Rangnick spitzt sich massiv zu. ÖFB-Boss Josef Pröll gestand finanzielle Nachteile im Werben gegen AC Milan ein. Außerdem, Regierung kürzt dem ORF im neuen Budget weitere Millionen Euro. Laut Strategiebericht wird die finanzielle Kompensation für den Vorsteuerabzug komplett gestrichen. Und aktuell top geklickt, Finanz-

0: Finanzminister Markus Matterbauer zahlt bei Budgetrede heftig aus. Er hat am Vormittag im Parlament gegen die Vorgängerregierung geschossen.
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0: Im Laufe des Nachmittages regnet es in den meisten Regionen zeitweise besonders kräftig und auch ergiebig im Süden von Osttirol bis in die Steiermark. Im Osten bleibt es auch weitgehend trocken, aber wolkenreich und die Höchstwerte liegen heute bei recht frischen 11 bis 19 Grad. In Oberösterreich die komplette Sperre auf der S10 Richtung Freistadt im Götschka-Tunnel zwischen Unterweitersdorf und Neumarkt bleibt nach dem schweren Unfall aufrecht. Auf der A7 Richtung Freistadt besteht ihr deshalb zwischen Gall-Neukirchen und Unterweitersdorf weiter im kilometerlangen Stau.
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0: mit Breathless um 14.43 Uhr. Schönen Mittwochnachmittag. Ja, wir stehen so langsam, aber sicher auf den verdienten Feierabend zu. Ein bisschen haben wir noch, aber ich bringe euch einfach mal mit bester Stimmung durch den Nachmittag. Schaltet den Sound einfach ein Stück lauter für eure Lieblingshits. Wir haben Avicii mit These Are The Days. Rihanna singt von Only Girl. Vorher noch ein Top-Hit von heute.
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2: Platz 1.
3: Finanzminister Markus Marterbauer rechnet bei seiner Budgetrede mit Kritikern ab. Er verurteilte in Wien den Vorwurf eines Kaputtsparens und zitierte Ex-Beatle Paul McCartney. Ein scharfer Seitenhieb gegen die FPÖ sorgte für Tumult im Parlament.
2: Platz 2.
3: Die Polizei ermittelt nach einem mysteriösen Leichenfund in Klagenfurt. In der Werkstatt eines Wohnhauses im Osten der Kärntner Landeshauptstadt wurde am Vormittag ein toter Mann entdeckt. Da der Körper Kopfverletzungen aufweist, steht die Kripo vor einem Rätsel.
2: Platz 3.
3: US-Präsident Donald Trump verschärft seine Drohungen gegen den Iran massiv. Nach ersten Vergeltungsschlägen der US-Armee kündigte er Angriffe auf Kraftwerke und Brücken an. Teheran brauche laut Trump viel zu lange für ein geplantes Friedensabkommen.
2: Platz 4.
3: Das legendäre Orakel Krake Paul feiert ein Comeback als künstliche Intelligenz. 16 Jahre nach seinem Tod wird das Kulttier für die anstehende Fußball-Weltmeisterschaft digital wiederbelebt. Die KI füttert die Krake dafür mit kuriosen Zusatzdaten der Teams.
2: Platz 5.
3: Der Fastfood-Riese McDonald's

0: startet eine weltweite Qualitätsoffensive. Der Konzern will mit verbesserten Kaffeekreationen, moderneren Filialen und einem massiven Ausbau von Geflügelprodukten neue Kundenschichten erschließen und jüngere Gäste binden.
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3: Der Schwerpunkt des Regens liegt heute ganz klar in der Südhälfte Österreichs. In Osttirol, Kärnten und der Steiermark regnet es ergiebig. Passt dort bitte im Bereich von kleinen Bächen gut auf. Weiter nördlich und östlich verläuft der Nachmittag deutlich ruhiger und größtenteils trocken, wenn auch unter einer dichten Wolkendecke. Die Tageshöchsttemperaturen, die bewegen sich heute zwischen 11 und 19 Grad. Im Süden und Osten sind es bis zu 23. In Oberösterreich akute Totalsperre nach einem schweren Unfall mit einem Lastwagen geht auf der B38 Böhmerwaldstraße aktuell nichts mehr. Die Straße ist in der Gemeinde Waldburg, genauer gesagt auf dem Abschnitt zwischen Schwanz und Freistadt West, in beiden Richtungen komplett gesperrt. Bitte weicht in diesem Bereich lokal über das Nebenstraßennetz aus.
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3: Kurz nach 15 Uhr, schönen Mittwochnachmittag. Ja, warum ganz Österreich wegen der üppigen Steuerzuschüsse jetzt komplett auf die Barrikaden geht? Mehr dazu bei der aktuellen Frage des Tages in dieser Stunde.
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Egal, ob euch im Büro gerade die Köpfe rauchen oder ihr schon im Auto auf dem Weg nach Hause seid, ich begleite euch auf jeden Fall mit ganz viel positiver Energie durch diesen Mittwoch. Katy Perry singt gleich von I Kissed a Girl, vor allem noch Glockenbach, gemeinsam mit Ella Henderson und Lifeline. Schönen Mittwochnachmittag.

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0: Wir holen uns gleich den perfekten Sound für diesen Nachmittag ins Radio. Crowded House mit ihrem zeitlosen Kultklassiker. Außerdem am Start der aktuelle Mega-Hit von Olivia Dean.
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0: Fastfood-Riese McDonald's plant eine weltweite Hühneroffensive. Der Konzern will das Geflügelangebot und die Kaffeequalität verbessern, um neue Kunden zu binden. Aktuell auf der 2, Natalie Benko in erster Instanz zu Millionenrückzahlung verurteilt. Das Landesgericht Innsbruck stufte eine 2 Millionen Euro Zahlung nicht als gesetzlichen Unterhalt ein. Und aktuell top geklickt, Klagenfurter Polizei steht nach mysteriösem Leichenfund vor einem Rätsel. In einer sanierten Hauswerkstatt ist am Vormittag ein toter Mann mit Kopfverletzungen entdeckt worden.
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0: Ergiebiger Regen und vereinzelte Gewitter bestimmen den Nachmittag im Süden, während der Osten größtenteils trocken bleibt. Die nach heutigen Höchstwerten von 11 bis 23 Grad bleibt es heute spürbar frisch. In Oberösterreich nach dem schweren Unfall mit einem Lastwagen

0: wie vor kein Durchkommen. In der Gemeinde Waldburg auf dem Abschnitt zwischen Schwandt und Freistadt West bleibt die Straße hier in beiden Richtungen komplett gesperrt. Die Aufräumarbeiten laufen, bitte meidet den Bereich weiterhin lokal. Und in Salzburg auf der A10 Tauernautobahn, also auf der Fahrt Richtung Salzburg, hier braucht ihr im Lungau ab sofort etwas Geduld. Wegen starker Überlastung ist vor der Einhausung Zederhaus auf dem Abschnitt zwischen St. Michael im Lungau und Zederhaus die Blockabfertigung aktiv. Stellt euch hier auf erste Verzögerungen ein.
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Super Hits und gute Laune gleich von Crowded House mit Weather With You sowie auch von Benson Boone. Schönen Nachmittag. Und während im Hohen Haus am Tag der großen Budgetrede von Finanzminister Markus Matterbauer ein heftiges Tauziehen um Einsparungen tobt, sorgt ein ganz bestimmtes Thema bei den Steuerzahlern für massiven Puls und auch heftiges Kopfschütteln. Es geht um die gigantischen Millionenzuschüsse, die unsere politischen Parteien Jahr für Jahr völlig automatisch aus dem Staatsbudget kassieren. Wir haben euch gefragt, sind die Millionenzuschüsse für unsere Parteien auch ohne Erhöhung immer noch viel zu hoch? Und das Endergebnis ist eine absolute Abrechnung und ein beispielloser Paukenschlag. Eine überwältigende Mehrheit von sage und schreibe 92% von euch sagt ganz klar, ja, die Politik bedient sich in Zeiten von Teuerung und Sparpaketen viel zu schamlos am Geld der Bürger und nur winzige 8% haben mit Nein gestimmt, ja, und halten die Förderungen in dieser Höhe für notwendig. Das Thema wird uns garantiert noch länger beschäftigen. Jetzt schalten wir im Radio aber erstmal wieder um auf pure positive Energie. Hier kommen Sie, die besten Superhits und jede Menge gute Laune, natürlich hier auf OE4.

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14: Platz 1.
15: Die Polizei ermittelt nach einem mysteriösen Leichenfund in Klagenfurt. In der Werkstatt eines Wohnhauses im Osten der Kärntner Landeshauptstadt wurde am Vormittag ein toter Mann entdeckt. Da der Körper Kopfverletzungen aufweist, steht die Kripo vor einem Rätsel.
14: Platz 2.
15: Die heimische Opposition zerpflückt das neue Doppelbudget der Regierung. Während die grüne Fraktion unfaire Belastungen für kleine Einkommen in Wien kritisiert, vermisst die FPÖ große strukturelle Reformen. Budgetsprecher Arnold Schiefer spricht von einem budgetären Stillstand.
14: Platz 3.
15: US-Präsident Donald Trump verschärft seine Drohungen gegen den Iran massiv. Nach ersten Vergeltungsschlägen der US-Armee kündigte er Angriffe auf Kraftwerke und Brücken an. Teheran brauche laut Trump viel zu lange für ein geplantes Friedensabkommen.
14: Platz 4.
15: Mittelfeldstar Marcel Sabitzer steht vor einem ablösefreien Abschied beim BVB. Borussia Dortmund plant laut Medienberichten keine vorzeitige Vertragsverlängerung mit dem 32-jährigen ÖFB-Kicker. Dennoch erfüllt der Teamspieler sein Arbeitspapier bis zum kommenden Jahr.
14: Platz 5.
15: Aurora Ramazzotti feiert im Sommer eine dreitägige Traumhochzeit. Die Tochter von Popsänger Eros Ramazzotti heiratet ihren langjährigen Partner Goffredo Cerza auf der italienischen

0: Insel Sizilien. Das prominente Paar gab sich im vergangenen Dezember die Verlobung.
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3: Der kräftige Regen im Süden bleibt uns vorerst noch erhalten, verlagert sich dann aber auch im Laufe des Spätnachmittages langsam weiter. Im Osten bleibt es aber weiterhin bei dichten Wolken, aber es ist nur ganz wenig Regen dabei. Mit den heutigen Höchstwerten von maximal 11 bis 19 Grad und bis zu 23 Grad im Süden und Osten ist es heute überall spürbar abgekühlt. Blick nach Salzburg. Auf der Fahrt Richtung Salzburg braucht im Lungau weiterhin Geduld. Wegen starker Verkehrsüberlastung ist vor der Einhaus und Zederhaus auf dem Abschnitt zwischen St. Michael im Lungau und Zederhaus unverändert die Blockabfertigung aktiv. In Oberösterreich, nach dem schweren Unfall mit einem Lastwagen, gibt es auf der B38 nach wie vor kein Durchkommen. In Waldburg auf dem Abschnitt zwischen Schwanz und Freistadt West bleibt die Strecke in beiden Richtungen gesperrt.
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3: Es ist kurz nach 16 Uhr an diesem Mittwochnachmittag und ich starte voll durch mit euch in eine neue Stunde. Begleite euch jetzt entspannt durch den restlichen Nachmittag, halte euch mit jeder Menge Schwung im Radio bei bester Laune und bringe euch mit dem absolut besten Sound perfekt in Richtung Feierabend.
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0: Wir sind gleich wieder zurück mit Sia und Jean-Paul. Sowie Clock Clock fahren wir noch Nachrichten aus Kärnten. Dort läuft seit den heutigen Vormittagsstunden ein großer Polizeieinsatz, der im Osten von Klagenfurt für extremes Aufsehen sorgt. In einem Gebäude, das aktuell saniert und umgebaut wird, ist in einer Werkstatt eine männliche Leiche entdeckt worden. Das Areal wurde weiträumig abgesperrt. Werner Pucher von der Landespolizeidirektion Kärnten schildert die aktuelle Lage vor Ort zu.
1: Heute gegen 9.20 Uhr ist die Polizei verständigt worden, dass eine Person einen männlichen Leichnam in einem Nebengebäude eines Wohnhauses aufgefunden hat. Aufgrund der vorherrschenden Kopfverletzungen ist ein Fremdverschulden nicht ausgeschlossen. In diesem Fall hat das Landeskriminalamt die Ermittlungen übernommen und auch die Staatsanwaltschaft wird einen Lokalaugenschein vor Ort durchführen.
0: Die Identität des Mannes sowie die genaue Todesursache sind noch völlig unklar.

0: Macht euch bereit für die nächste halbe Stunde. Mit dabei Amy Grant. Sowie ein aktueller Top-Hit von Alex Warren. Schönen Nachmittag.
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2: Fastfood-Riese McDonald's plant eine weltweite Hühneroffensive. Der Konzern will das Geflügelangebot und die Kaffeequalität verbessern, um neue Kunden zu binden. Aktuell auf der 2, Natalie Benko in erster Instanz zu Millionenrückzahlung verurteilt. Das Landesgericht Innsbruck stufte eine 2-Millionen-Euro-Zahlung nicht als gesetzlichen Unterhalt ein. Und aktuell top geklickt, Klagenfurter Polizei steht nach mysteriösem Leichenfund vor einem Rätsel. In einer sanierten Hauswerkstatt ist am Vormittag ein toter Mann mit Kopfverletzungen entdeckt worden.
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2: Das ergiebige Regenband im Süden bleibt aktiv, während der Osten bei vielen Wolken meist trocken durch den Tag kommt. Die Tageshöchsttemperaturen haben heute recht frische 11 bis 19 Grad. Im Osten erreichen wir noch bis zu 23 Grad. Wir starten in Wien auf der A23 Richtung Hirschstetten. Steht ihr zwischen der Hansornkurve und dem Knotenprater abschnittsweise im Stau. Richtung Inzersdorf verliert ihr zwischen dem Knoten Hirschstetten und dem Handelskee gut 20 Minuten. In Oberösterreich auf der A7, Mühlkreis Autobahn auf dem Weg Richtung Westautobahn braucht ihr hier im Raum Linz weiterhin etwas Geduld. Zwischen der Industriezeile und dem Knoten Linz steht ihr im dichten Pendlerverkehr und verliert knapp 15 Minuten. In Salzburg auf der A10 Tauernautobahn auf der Fahrt Richtung Norden läuft es im Lungau unverändert nur schubweise. Wegen starker Überlastung müsst ihr hier vor der Einhausung Zederhaus auf dem Abschnitt zwischen St. Michael im Lungau und Zederhaus weiterhin mit Verzögerungen durch Blockabfertigung rechnen. Wir bleiben noch in Salzburg und blicken auf die B156 Lamprechtshausener Straße. Auch im Flachgau stoßen die Pendlerstrecken an ihre Grenzen. Richtung Braunau steht ihr hier zwischen Oberndorf Nord und Lamprechtshausen im Stau. Plant ihr 15 Minuten mehr ein.
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0: 3:45.
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0: Das Verkehrsministerium plant ab dem kommenden Jahr bundesweit einheitliche und deutlich höhere Geldstrafen für Verkehrssünder. Wer innerorts mehr als 40 km/h zu schnell fährt, zahlt künftig bis zu 6.000 Euro. Die neuen Regeln sollen die Zahl der schweren

0: Unfälle senken und gleichzeitig rund 30 Millionen Euro in die Staatskasse spülen.
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2: Alex Warren. Fever Dream.
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9: Platz 1.
14: Ein geheimer Brief regelt den Ablauf der bevorstehenden ORF-Wahl. Die Stiftungsratsspitze fordert die 35 Mitglieder in Wien zu einer komplett unabhängigen Entscheidung auf. Bei dem Hearing am Donnerstag müssen die fachlichen Kriterien im Vordergrund stehen.
9: Platz 2.
14: Die heimische Opposition zerpflückt das neue Doppelbudget der Regierung. Während die grüne Fraktion unfaire Belastungen für kleine Einkommen in Wien kritisiert, vermisst die FPÖ große strukturelle Reformen. Budgetsprecher Arnold Schiefer spricht von einem budgetären Stillstand.
9: Platz 3.
14: Österreich hebt die Strafen für rasende Verkehrssünder drastisch an. Verkehrsminister Hanke bringt eine Novelle auf den Weg, die ab dem kommenden Jahr bundesweit einheitliche Tarife vorschreibt. Die Reform soll rund 30 Millionen Euro einbringen.
9: Platz 4.
14: Milliardär Bill Gates muss sich vor dem US-Kongress verantworten. Der Microsoft-Gründer erschien am Mittwoch zu einer geheimen Befragung bezüglich seiner Verstrickungen mit Jeffrey Epstein in Washington. Neu aufgetauchte Dokumente belasten den Philanthropen schwer.
9: Platz 5.
14: Prinz Harry plant offenbar ein baldiges Treffen mit König Charles. Der 41-jährige Royal reist im Juli mit seinen beiden Kindern für eine Versöhnung nach London. Aufgrund seiner Krebserkrankung wünscht sich der Monarch das Wiedersehen sehnlichst.
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16: Der Schwerpunkt des Regens liegt heute ganz klar in der Südhälfte Österreichs. In Osttirol, Kärnten und der Steiermark regnet es ergiebig. Passt dort bitte im Bereich von kleinen Bächen gut auf. Weiter nördlich und östlich verläuft der Nachmittag deutlich ruhiger und größtenteils trocken, wenn auch unter einer dichten Wolkendecke. Die Tageshöchsttemperaturen, die bewegen sich heute zwischen 11 und 19 Grad. Im Süden und Osten sind es bis zu 23. In Niederösterreich auf der A1 West Autobahn 30 Minuten Zeitverlust. Auf der Fahrt Richtung Deutschland hat es im Bereich Melk

0: gekracht. Nach einem Unfall steht hier zwischen Melk und Pöchlern im dichten Stau. Auf der S5 Stockerauer Schnellstraße, akute Sperre. Nach einem schweren Unfall ist die S5 Richtung Stockerau zwischen Königsbrunn am Wagram und Tulln komplett gesperrt. Auch in der Gegenrichtung Richtung Krems steht er zwischen Tulln und Königsbrunn am Wagram im dichten Unfallstau. Wir blicken nach Wien auf die A23 Südosttangente. Unverändert das größte Nadelöhr zur Hauptverkehrszeit. In Fahrtrichtung Hirschstetten steht ihr zwischen der Hamsonkurve und dem Knoten Prater im Stau und verliert hier bis zu 40 Minuten. Richtung Inzersdorf verliert ihr hier ab dem Knoten Hirschstetten rund 20 Minuten. In Oberösterreich auf der A7 Mühlkreis-Autobahn. Der Berufsverkehr sorgt hier im Raum Linz für zähes Vorankommen. Richtung Westautobahn verliert hier zwischen der Industriezeile und dem Knoten Linz weiterhin 15 Minuten. In Salzburg auf der A10 Tauernautobahn auf der Fahrt Richtung Norden bleibt es im Lungau mühsam. Vor der Einhausung Zederhaus zwischen St. Michael im Lungau und Zederhaus verliert hier durch aktive Blockabfertigung weiterhin Zeit. Und eine Meldung noch für die B156 Lamprechtshausener Straße Richtung Braunau steht ihr hier im dichten Kolonnenverkehr zwischen Oberndorf Nord und Lamprechtshausen. Das kostet euch aktuell rund 15 Minuten.
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0: Ja, für die meisten ist wahrscheinlich jetzt schon schönen Feierabend. Es ist kurz nach 17 Uhr und wir schalten hier gemeinsam einen Gang höher. Ich begleite euch mit Superhits und gute Laune in den wohlverdienten Abend und verpasse eurer Fahrt den absolut besten Soundtrack des Tages.
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1: Jennifer Lopez featuring David Guetta. Save Me Tonight.

Michael Schulte singt hier von 5 a.m. Mittlerweile haben wir es hier 5 p.m. Ja, wer von euch erinnert sich noch an die WM 2010 und Paul, die Orakelkrake? Obwohl das tierische Kult-Orakel ja kurz nach dem Turnier gestorben ist, feiert jetzt der Prophet pünktlich zum neuen XXL-Turnier in Nordamerika jetzt ein unfassbares Comeback. RTL 2 lässt den achtarmigen Hellseher ab morgen Donnerstag mit Hilfe modernster künstlicher Intelligenz im Fernsehen wieder auferstehen. Statt Muscheln wird die neue KI-Krake allerdings mit einem extrem skurrilen Infos gefüttert. Paul berechnet hier seine Prognosen nämlich danach, welcher WM-Kicker die meisten Tattoos trägt, wie viele Spieler verheiratet sind oder welche kuriosen Bestmarken die Nationen halten. Sportliche Daten sind hier für die digitale Krake völlig nebensächlich. Hier zählt nur der pure KI-Spaß. Das erste Mal tippt KI-Paul bereits morgen vor dem Eröffnungsspiel. Und jetzt machen wir uns erstmal eine richtig gute Zeit im Radio mit den besten Superhits und der perfekten Portion gute Laune-Musik. Natürlich hier auf OE24. Clean Bandits gemeinsam mit Demi Lovato. Hör mal gleich vor noch Ari mit Wonderful Life.

0: Andrea.
1: Campion.
0: Das Kultduo Hall & Oates. Außerdem mit dabei Nico Santos. Na, der sorgt noch für den perfekten modernen Nachschlag hier auf OE24.
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0: König Charles wünscht sich sehnlichst ein großes Familientreffen. Prinz Harry

0: plant laut Palast Insidern für Juli eine Reise mit seinen Kindern nach London. Außerdem, Verkehrsministerium plant ab kommendem Jahr drastisch höhere Strafen. Das Gesetzesprojekt sieht bei extremen Geschwindigkeitsverstößen drastische Anhebungen vor. Und derzeit top geklickt, Opposition zerpflückt das neue Doppelbudget der Regierung komplett. Die Blauen sprachen am Nachmittag von Stillstand und fehlenden strukturellen Reformen.
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0: Der Abend und Nachtblick. Am Abend verlagert sich auf jeden Fall der kräftige Regen in den Süden und den Osten. Regional sind dann Gewitter und Windböen möglich. Nach Mitternacht klingt dann der Regen überall ab und es lockert auf bei Tiefstwerten von 13 bis 6 Grad. In Niederösterreich auf der S6 Stockerauer Schnellstraße. Nach dem schweren Unfall ist die S5 Richtung Stockerau zwischen Fels am Wagram und Tulln weiterhin komplett gesperrt. Auch auf der Gegenrichtung Richtung Krems braucht ihr viel Geduld im Unfallstau zwischen Tulln und Königsbrunn am Wagram. Wir bleiben noch in Niederösterreich und blicken auf die A1 Westautobahn. Die Unfallstelle im Mostviertel sorgt weiter für dichten Stau. Auf der Fahrt Richtung Deutschland steht ihr hier zwischen Melk und Pöchlern erheblich. Im Burgenland auf der A4 Ostautobahn nach einem Unfall Richtung Ungarn verliert ihr hier auf der Strecke zwischen Neusiedl und Weiden weiterhin gut 15 Minuten. In Wien auf der Tangente bleibt es zäh, schrittweise geht es hier aber nur voran. Richtung Hirschstetten verliert ihr hier zwischen der Hansenkurve und dem Knoten Prater aktuell 30 Minuten. Richtung Inselsdorf steht ihr ab dem Knoten Hirschstetten rund 15 Minuten. In Oberösterreich auf der A7 Mühlkreisautobahn massiver Stau im Raum Linz auf dem Weg Richtung Westautobahn verliert ihr hier zwischen der Industriezeile und dem Knoten Linz weiterhin bis zu 25 Minuten.
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1: Nico Santos. All-Time High. 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

0: ist Mittwoch, der 10. Juni 2026 um kurz nach 17:45. 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
1: Holly Humberstone, To Love Somebody.
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2: Platz 1.
3: Milliardär Bill Gates muss sich vor dem US-Kongress verantworten. Der Microsoft-Gründer erschien zu einer geheimen Befragung bezüglich seiner Verstrickungen mit Jeffrey Epstein in Washington. Neu aufgetauchte Dokumente belasten den Philanthropen schwer.
2: Platz 2.
3: Die heimische Opposition zerpflückt das neue Doppelbudget der Regierung. Während die grüne Fraktion unfaire Belastungen für kleine Einkommen in Wien kritisiert, vermisst die FPÖ große strukturelle Reformen. Budgetsprecher Arnold Schiefer spricht von einem budgetären Stillstand.
2: Platz 3.
3: Ein geheimer Brief regelt den Ablauf der bevorstehenden ORF-Wahl. Die Stiftungsratsspitze fordert die 35 Mitglieder in Wien zu einer komplett unabhängigen Entscheidung auf. Bei dem Hearing müssen die fachlichen Kriterien im Vordergrund stehen.
2: Platz 4.
3: Österreich hebt die Strafen für rasende Verkehrssünder drastisch an. Verkehrsminister Hanke bringt eine Novelle auf den Weg, die ab dem kommenden Jahr bundesweit einheitliche Tarife vorschreibt. Die Reform soll rund 30 Millionen Euro einbringen.
2: Platz 5.
3: Tochter Sahara legt offiziell den Nachnamen von Brad Pitt ab. Die 21-Jährige reichte einen entsprechenden Antrag bei einem kalifornischen Gericht ein. Sie folgt damit dem Vorbild ihrer älteren Geschwister im bitteren Rosenkrieg.
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5: Am Abend und in der ersten Nachthälfte regnet es im Süden und Osten noch teils kräftig. Punktuell sind auch Gewitter und stärkere Windböen möglich. In den Bergen sinkt die Schneefallgrenze stellenweise auf 1500 Meter. Nach Mitternacht zieht das Regenband dann ab und die Wolken lockern auf bei Tiefstwerten zwischen 13 und 6 Grad. Morgen am Donnerstag erwartet uns ein recht kühler, windiger und vor allem wechselhafter Tag. Während von Vorarlberg bis zum Wienerwald immer wieder Wolken und auch ein paar Regenschauer durchziehen, zeigt sich im Osten und Süden Österreichs deutlich länger die Sonne. Die Temperaturen erreichen morgen meist 13 bis 21 Grad. Wir starten in Niederösterreich auf der S5 Stockerauer Schnellstraße. Unverändert Sperre. Nach dem schweren Unfall bleibt die S5 Richtung Stockerau zwischen Fels am Wagram und Tulln komplett gesperrt. In der Gegenrichtung Richtung Krems müsst ihr auch ebenfalls mit dichten Verzögerungen zwischen Tulln und Königsbrunn am Wagram rechnen. Wir blicken ins Burgenland auf die A4 Ostautobahn. 20 Minuten Zeitverlust. Die Unfallstelle auf der Fahrt Richtung Ungarn verschärft sich. Zwischen Neusiedl und Weiden steht ihr ja mittlerweile erheblich im Stau. In der Steiermark auf der B72 Weizerstraße. Nach einem schweren Unfall ist die B72 zwischen Krieglach und Mitterdorf in beiden Richtungen komplett gesperrt. Bitte weicht hier großräumig aus. In Wien auf der A23 Südosttangente. Auf der Tangente bleibt das gewohnte zähe Bild. Richtung Hirstetten verliert ihr hier zwischen der Hansenkurve und dem Knoten Prater weiter in 30 Minuten. Richtung Inzersdorf steht ihr hier zwischen dem Knoten Hirstetten und dem Handelsquai gut 15 Minuten. In Oberösterreich auf der A7 Mühlkreis Autobahn. Der Berufsverkehr im Raum Linz verlangt euch einiges ab Richtung Westautobahn. Hier steht ihr zwischen der Industriezeile und dem Knoten Linz gute 25 Minuten im Stau.
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1: Willkommen in den wohlverdienten Abendstunden um kurz nach 18 Uhr. Ich hoffe, ihr hattet einen erfolgreichen Tag und könnt jetzt ein wenig relaxen. Ich begleite euch auf jeden Fall noch die nächsten 60 Minuten hier auf OE24.
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17: König Charles wünscht sich sehnlichst ein großes Familientreffen. Prinz Harry plant laut Palast Insidern für Juli eine Reise mit seinen Kindern nach London. Außerdem, Verkehrsministerium plant ab kommendem Jahr drastisch höhere Strafen. Das Gesetzesprojekt sieht bei extremen Geschwindigkeitsverstößen drastische Anhebungen vor. Und derzeit top geklickt, Opposition zerpflückt das neue Doppelbudget der Regierung komplett. Die Blauen sprachen am Nachmittag von Stillstand und fehlenden strukturellen Reformen.
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1: Der Abend und der Nachtblick. Am Abend verlagert sich auf jeden Fall der kräftige Regen in den Süden und den Osten. Regional sind dann Gewitter und Windböen möglich. Nach Mitternacht klingt dann der Regen überall ab und es lockert auf bei Tiefstwerten von 13 bis 6 Grad. In Oberösterreich, Achtung, Gefahr auf der Fahrbahn. Auf der Fahrt Richtung Deutschland gibt es im Raum Linz erhebliche Behinderungen. Direkt bei der Abfahrt Ansfelden liegt eine Eisenstange auf der Straße. Bitte fahrt in diesem Bereich extrem aufmerksam und weicht nach Möglichkeit vorsichtig aus. In Niederösterreich auf der S5 Stockerauer Schnellstraße. Nach dem schweren Unfall geht auf der S5 Richtung Stockerau zwischen Fels am Wagram und Tulln weiterhin überhaupt nichts mehr. Auch in der Gegenrichtung, also Richtung Krems, braucht ihr hier viel Geduld im dichten Unfallstau zwischen Tulln und Königsbrunn am Wagram. In Burgenland auf der A4 Ostautobahn auf der wichtigen Pendlerachse Richtung Ungarn steht ihr nach dem Unfall zwischen Neusiedl und Weiden nach wie vor im dichten Stau. In Wien auf der Südosttangente Richtung Hirschstetten verliert ihr zwischen der Hansonkurve und dem Knoten Prater 25 Minuten. Auf der Gegenrichtung, also Richtung Inzersdorf, sind es zwischen dem Knoten Hirschstetten und dem Handelsquai knappe 10 Minuten. Und eine Meldung noch für Oberösterreich auf der A7 Mühlkreisautobahn im Großraum Lellins. Verlagert sich der Stau etwas, also Richtung Westautobahn steht er jetzt ab der Prinz-Eugen-Straße bis zum Knoten Linz abschnittsweise im Stau, plant ihr auf jeden Fall 25 Minuten mehr ein.
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3: Amos Smith.
0: Stay.

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0: Elton John mit Made in England sowie Sabrina Carpenter mit Man Child gibt's in wenigen Augenblicken. 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
7: Platz 1.
8: Milliardär Bill Gates muss sich vor dem US-Kongress verantworten. Der Microsoft-Gründer erschien zu einer geheimen Befragung bezüglich seiner Verstrickungen mit Jeffrey Epstein in Washington. Neu aufgetauchte Dokumente belasten den Philanthropen schwer.
7: Platz 2.
8: Die heimische Opposition zerpflückt das neue Doppelbudget der Regierung. Während die grüne Fraktion unfaire Belastungen für kleine Einkommen in Wien kritisiert, vermisst die FPÖ große strukturelle Reformen. Budgetsprecher Arnold Schiefer spricht von einem budgetären Stillstand.
7: Platz 3.
8: Ein geheimer Brief regelt den Ablauf der bevorstehenden ORF-Wahl. Die Stiftungsratsspitze fordert die 35 Mitglieder in Wien zu einer komplett unabhängigen Entscheidung auf. Bei dem Hearing müssen die fachlichen Kriterien im Vordergrund stehen.
7: Platz 4.
8: Österreich hebt die Strafen für rasende Verkehrssünder drastisch an. Verkehrsminister Hanke bringt eine Novelle auf den Weg, die ab dem kommenden Jahr bundesweit einheitliche Tarife vorschreibt. Die Reform soll rund 30 Millionen Euro einbringen.
7: Platz 5.
8: Tochter Sahara legt offiziell den Nachnamen von Brad Pitt ab. Die 21-Jährige reichte einen entsprechenden Antrag bei einem kalifornischen Gericht ein. Sie folgt damit dem Vorbild ihrer älteren Geschwister im bitteren Rosenkrieg.
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10: Am Abend und in der ersten Nachthälfte regnet es im Süden und Osten noch teils kräftig. Punktuell sind auch Gewitter und stärkere Windböen möglich. In den Bergen sinkt die Schneefallgrenze stellenweise auf 1500 Meter. Nach Mitternacht zieht das Regenband dann ab und die Wolken lockern auf bei Tiefstwerten zwischen 13 und 6 Grad. Morgen am Donnerstag erwartet uns ein recht kühler, windiger und vor allem wechselhafter Tag. Während von Vorarlberg bis zum Wienerwald immer wieder Wolken und auch ein paar Regenschauer durchziehen, zeigt sich im Osten und Süden Österreichs deutlich länger die Sonne. Die Temperaturen erreichen morgen meist 13 bis 21 Grad.

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1: Glockenbach. Home.
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2: Olivia Dean.

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4: Taylor Swift. The Fate of Ophelia.

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1: Jennifer Lopez featuring David Guetta. Save Me Tonight.

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1: Ray Dalton, Blood Running.
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1: Nico Santos. All-Timer. All-Time High. Late.

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0: Bruno Mars.
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1: Bruno Mars, I Just Might.
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0: I Just Might.

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